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1: Der erste Teil unserer Sendung Hoher Funk für Alt und Jung ist beendet. 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